Ach, manchmal muss man es einfach ausspielen lassen. So, und nun habe ich für euch Willkommen to the Furie aus dem Album von Dr. Montreal. My love is your love. Ja, ich hab euch auch alle ganz doll lieb.

Ja, da war der Song zu Ende. Und nun habe ich für euch aus dem Album Echo in Pink von Peter Julia Quantini.

Und jetzt kommt noch einmal aus dem Album Dope von Dox und Dick Ditzy, Snake Dope.

Ja, ihr Lieben, auch meine Hexes-Wundertüte geht jetzt so langsam zu Ende und ich habe noch einen letzten Song für euch. Ich sag ciao, ciao, bye, bye und hoffe, euch hat die Sendung gefallen und ihr hört lauscht beim nächsten Mal wieder rein. Und jetzt habe ich für euch noch aus Pinke Plüschjacke von Ella für euch Herz ausgesucht.

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Ja, moin und hallo zusammen. Ich begrüße euch wie immer ganz herzlich zu einer neuen Ausgabe meiner Sendung und wünsche wie immer viel Spaß in der nächsten Stunde. Ja, heute geht's mal los mit einem Klassiker von Iron Maiden, Wasted Years. Viel Spaß!

Bonafide Wonders mit Can't Explain, ja. Eine coole Coverversion vom Originalsong. Und jetzt habe ich was Feines für euch von Jackie Bristow, Outsider.

0: Ja, und die Tage hatten wir ein richtig cooles Jubiläum zu feiern, einen coolen Geburtstag. Inga Rumpf ist 80 geworden. Man glaubt es kaum. Und sie klingt noch wie vor, ja, ewigen Jahren. Und die habe ich jetzt mal für euch aufgelegt mit einer Live-Version von Friends. Happy Birthday, Inga Rumpf.
1: Ich glaube, jetzt sind wir auch so weit, dass wir zum entscheidenden Punkt des Abends kommen.

Fast Talking, Slow Walking, ja, ein klasse Song von den Stones. Und ja, ihr hört hier die Sendung Hotties Rock and Blues Corner bei Radio Regenrude. Und was ist jetzt mit Chris Stone, Kingfish Ingram, 662.

Ja, der Song heißt natürlich My Cleveland Heart, nicht nur My Cleveland. Ja, der nächste Song von Lita Ford heißt What Do You Know About Love?

waren The Faces, ja. Man kann nur hoffen, es wird ja schon lange gemunkelt, dass sie ein neues Album rausbringen. Rod Stewart, Ronnie Wood. Wir gucken mal. So, jetzt gibt's einen coolen Live-Song von Paul Rodgers, Wishing Well.

Ja, Robert Gray, Spoken Gun war das. Und das war's auch schon wieder von mir für heute. Ich bedanke mich fürs Zuhören und ja, hoffe natürlich, ihr seid beim nächsten Mal wieder mit am Start. Hier auf jeden Fall lohnt es sich immer dran zu bleiben. Und ja, wenn ihr mal das Chat-Symbol oder Live-Sendungen seht, kommt ruhig mal rein in den Chat und ja, plaudert ein bisschen mit uns. Und ja, ich sag heute mal Ciao mit einem Song von Shaking. Und der heißt Rock You Up. Und ja, bis zum nächsten Mal. Ciao.

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Und einen wunderschönen guten Abend hier bei Radio Regentrüte und der nächsten Utgruppe von Rock Opplatt. Erstmal schöne Gröde, wer rinnt in den Stream, in den Chat, wer schön für die Dorte winnen. Ja, uns allererste Teil des Scorpions zu bieten hat mit Coast to Coast. Ja, von einem Sieg zu der anderen, du könntest auch sagen, zwischen dem Jan, zwischen Ems und Weser oder Weser und Alf, wie man das auch immer will. Lange Rede, kurzer Sinn, erstmal würde ich noch Grounded by Light aussprechen Richtung Dolly Parton, Richtung Frank Bird, den Schlachtzüger von ZZ Top. Und natürlich, ich glaube, der eine oder andere hätte Töte erlaced, der große, graue Schauspieler Tim Curry, bekannt unter anderem unter Rocky Horror Picture Show, unter S und so, hätte leider das Titel gesegnet. Grautartige Lü, den man nicht vergessen deit. Von daher von ZZ Top habe ich auch ran, irgendwann auch nochmal in der Sendung 2 Songs to Be. Ja, begleiten wollte ich sie noch mal, ich hoffe, ihr habt Fails supposed to be, weil das Märtyrer hier ist, wie Radio Regen tut ja immer bunt wie das Leben und so wollt wir auch beginnen mit Biff Byford und Welcome to the Show.

Und es hätte schon eine Tit geben, wo ja, Lou Gramm mal nicht Foreigner-Sänger wen ist. Und das Album hätte sie dann Unusual Heat genannt. Und hätte sie auch eine Single-Root durch. Man kann das gar nicht glauben. Und hier sind sie mit Low Down and Dirty.

Jo, und ganz gemacht, wie wir den Eröffnungssong hat, Coast to Coast, da geht er wieder zurück, der Elfründer, und kommt wieder Hamburg. Der Band, nächste Band kommt wieder in Hamburg, nennt sich Ohrenfeind und sagt, ja, ein Problem, das viele von uns kennen, Leute, hier ist Voodoo.

So, und ich glaube, die meisten kennen das Problem. Bei den nächsten mit auch Bliffe, du kriegst in Hamburg. Da kommt zu irgendwer auch her. Lord of the Lost, zusammen mit Anna Brunner. Habt dann in meinem Opus Noir Volume 2 einen wunderbaren Song. Muck, hier ist Please Break the Silence.

ein genialer Song. Und ich würde auch sagen, für mich so ein bisschen lokalpatriotisch, weil der Bassist von Lord of the Lost, ja, oder ehemalige Bassist mit Jörn mittlerweile Säcken, der kommt nur zwei Ortschaften wieder von hier. Ganz interessant. Die nächste Band in den Niederlanden, was kommt eigentlich da nicht genial ist, ja, man weiß das schon gar nicht. Within Temptation und sich zusammen mit Keith Caputo, What Have You Done?

So, ein wunderbarer Song. Und auch bei den nächsten Band mit meinem Second Note, den alten Wonder Still Awaiting, habt ihr so eine Kotte, ja, EP-Rubrik. Und da war dann, ja, Symphonic Metal Xandria, stark von und sagt No Time to Live Forever.

wir habt ihr JBB Radio Regenton immer wunderbare Musterungsbund unter anderem Bob Media. Der hat uns eine Band schickt, da kommt demnächst Opening in die Album gut. Aber jetzt ein Elders, ich meine Tokyo Blade. Und sie hat einen wunderbaren Song, hier ist Camp 334.

die nächsten Band mit dem ganzen Ecken. Felix Rohden oben, zum Beispiel Alice Cooper, Steve Perry, ne? Dann Johnny Depp und so, die zusammen für die nächste Band. Das sind Hollywood Vampires und 6 People Who Died.

Ja, zusammen mit Musik machen ist ein bisschen schwierig. Tanzen können wir zusammen, dafür bräuchte man nur zwei, aber Musik, das wird schwieriger. Dirk Schneider, die Old Gang, sagt auch, hier ist It Takes Two to Tango.

ganz oben rein dürfen. Ich habe Dänemark nicht vergeben. Die haben auch wunderbare Bands. Der nächste zum Beispiel hat ein gutes Album für Gods of Angels Trust. Ganz klar, ich schnack von Volbeat. Und hier sind sie mit bei Monster's Hand.

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1: 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Und vielleicht zu dem Motto von mir in der Sendung passt auch der nächste Song von der Band Great White und sag ganz klar, Rock Me.

Und leider ist die großartige Stimme von Jack Russell, dem Sänger von ja, Great White, leider nicht mehr unter uns. Aber immer wieder gaude Songs und immer wieder schön was hören. Nun habe ich schon just erzählt, dass Lou Gramm, der Sänger von Foreigner, einmal weggegangen ist und dass Foreigner dann mit einem anderen Sänger an Usual Heat gemuckt hat. Und Hey hat in der Zwischenzeit den Band Shadow King gründet, den auch ein Album selbst benannt. Unter anderem spielt ja ein gewisser Vivian Campbell mit, der hätte auch dann wie Whitesnake, wie Dio und der Flapper spielt er ja noch mitspielt. Und ja, hat einen wunderbaren Song, hier ist What Would It Take?

nun wollte ich noch nachträglich zum 75. Geburtstag gratulieren. Der Gaude Rob Halford von Judas Priest ist gestern 75 Jahre alt geworden. Gestern, glaube ich, ja. Auf jeden Fall immer noch eine graue Stimme, immer wieder live unterwegs. Und die Stimme gehört zu den drei großen im Metal, mit man zu sagen. Und hier ist Judas Priest nochmal mit Halls of Valhalla.

Ich glaube, das Wort Motiv für Trey Song Nummer. Zuallererst erstmal schönen Dank für beim ersten Song über unseren Bemusterungsbruder AFM über CMN Online. Nochmal Ohrenfeind mit 1910. Also so ein echter St. Pauli-Fan-Song, würde man sagen. Und dann noch ein grandioser Song. Immer wieder schön, den zu hören. The Gaudi Ozzy Osbourne, da wurde ich wirklich von Förderheit drin schlagen.

Immer wäre schön, solche Songs zu hören. Auch den nächsten Song von der Hamburger Band finde ich immer wäre schön. Irgendwann mal durch Taufel hört und dachte auch, oh Mann, könnt ihr das gut. Von wem schnack ich? Ganz klar, hier kommt Mono Inc. mit From the Ashes.

Parasomnia, hey, das aktuelle Album von Dream Theater. Und man bezeichnet die Rückkehr von ja, Mike Portner als Schlachthüger, Moxie bemerkt, obwohl mit Mike Mangini dafür auch ein genialer Schlachthüger dabei. Aber das Album hat wunderbare Songs, wirklich sehr, sehr lang, aber damit man sich gerade nutzt, hier ist Dream Theater mit Midnight Messiah.

So, und dann treffe ich auch mal, wer was sagen. Der gute Bruce Dickinson, der hat ja, der hat Alben Balls to Picasso nochmal neu open und mit einigen Songs so ein Lötbeten verändert und einige Songs kommen dadurch noch schöner. Hat so ein Beten, ja, mit klassischen Musikinstrumenten oder Mood. Immer wieder schön. Hier ist er mit Change of Heart.

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1: Weißt du denn am Stück die Musikrichtung, die man gerne hören hat? Wo gäbe es das denn sonst? Von daher, check your local listens, du bist genau richtig hier bei Radio Regentude. Wir sind ein bisschen berühmt-berüchtigt dafür, dass wir die Musik, die wir spielen, auch selbst gerne hören. Also von daher, das mag man auch. Und ich glaube, so ein bisschen berühmt, notorisch, wie auch immer, passt der nächste Song wunderbar. Hier kommt Loverboy mit Notorious.

Mann, der TD läuft aber weg und ihr mögt erstmal Abbitte leisten, tun mir No-Folger. Und dann auch noch Peter Sender, ich bin Golden Willy Wuff, ich werde übertreche beten, don't me or late. Ach, die Musik ist einfach zu scheuen. Jetzt, ja, nun kommt mal ein Song von Visions of Atlantis, genau dazu passend. TD läuft immer weg und sagt dann auch, hier ist Klox.

So, der Moment ist aber durch, wo ich sagen muss, zwei Songs habe ich noch und dann ist es für diesen Moment einfach mit Rockerblatt wehen. Aber zum einen, zwei Songs sind noch da und meine Nachfolge hat noch viel mehr geile Songs zu wehen. Als vorletzten Song habe ich mit Sissy Top noch mal und sie sagt, can't stop rockin'.

Ja, nur so ein Moment, wo ich sagen muss, schönen Dank fürs Zuhören und zum Stream Richtung Chat. Immer wieder schön, viel Senden zu treffen, aber dranbleiben. Und ja, erstmal haben wir eine Nachfolge, Entschuldigung fürs Überzogen. Aber es ist mal so eine von diesen oben, denn und vor allem sagt ihr auch dafür, wo das dann passieren wird. Verabschieden wollte ich mich nun mit Foreigner und A Night to Remember. Und so schaltet auch wen, weil das Motto hier bei Radio Regentour ist ja bunt wie das Leben. Und von daher sag auch ich, für nur die Sendung ist für die Sendung. Fehlt's bloß mit dem wieder im Programm. Bis zum nächsten Mal und tschüss.

Ich wünsche einen wunderschönen guten Abend. Ja, erstmal hoffe ich, dass alles sauber und anständig funktioniert, weil ich habe mir meinen Rechner mal wieder neu gemacht. Aktuell, für alle, die es nicht interessiert, läuft Tuxedo OS, also Linux ist klar. Gut, aber jetzt die nächsten 2 Stunden gibt's Metal. Und zwar habe ich da einen kunterbunten Mix sozusagen zusammengestellt aus 1997 bis heute. Und ganz nebenbei werde ich ein bisschen was zum Metal erzählen. Da gibt es eigentlich, kann man da Stunden und Tage lang drüber referieren, aber ich versuche mich mal kurz zu fassen. Als Intro-Song hatte ich denn gleich mal einen rausgesucht, der beim Metal gar nicht so ungewöhnlich ist mit 10 Minuten. Also Metal-Songs sind von Haus aus häufig ein bisschen länger als Dudelmusik. Und zwar als Intro hatte ich Winterson mit dem Album Time 2 und der Titel war The Way of the Fire. Und ich dachte mir, The Way of the Fire ist ein super Intro-Song für eine Metal-Sendung. Gut, als nächstes habe ich für euch Sweet Oblivion und der Titel heißt genauso und ist auch eigentlich ziemlich klassischer Metal. So ganz am Rande, wenn der eine oder andere von euch jetzt so bei der Sendung den Eindruck hat, so, da sind aber die Übergänge zwischen Hard Rock und Metal sehr fließend, dazu komme ich gleich. Jetzt aber erstmal ein Song zum Lauschen, der ist auch nicht wieder 10 Minuten lang, sondern diesmal nur 4 Minuten 30.

Heavy Metal ist eigentlich schon ziemlich alt, auch wenn da kaum einer drauf kommt. Und zwar entstand der Metal Ende der 1960er, Anfang der 70er Jahre. Und als eigentlich absolutes Geburtsjahr für den Heavy Metal rechnet man 1970. Boah, da bin ich auf die Welt gekommen. Jetzt weiß ich, warum ich auf die Musik stehe. Nee, ich glaube nicht, dass meine Eltern das schon gehört haben, als ich noch im Bauch war. Die bestimmt nicht. Wer ab und an mal den Eindruck hat, ne, dass die Übergänge da fließend sind, das ist der Grund, weil der Heavy Metal entwickelte sich nämlich aus dem Bluesrock und dem Hardrock. Die Musiker fingen an zu experimentieren und zunehmend mit verzerrten Gitarrenklängen, also Distortion, und härteren Schlagzeugbeats. So fing es an. Der unverkennbare Metal-Sound ist eigentlich in Birmingham entstanden. Und zwar durch Bands wie Black Sabbath, die mit ihrem Debütalbum und dem Nachfolger Paranoid 1970 sozusagen den Prototypen des Metal erschaffen haben. Sie nutzten düstere Teufelsintervall, also die Tritonus, und gruselige, mystische Songtexte. Und die Texte vor allen Dingen sind etwas, was den Heavy Metal bis heute ausmacht. Bisschen weiter geht's nach dem nächsten Song. Und zwar habe ich jetzt für euch erstmal von Tungsten Blood of the Kings.

Ja, da muss ich ja, da muss ich nochmal mit meinem Bruder, großen Bruder drüber sprechen. Ne? Ich meine, Heavy Metal gibt es seit 1970. Und mal ganz ehrlich, 1970 bin ich geboren worden. Mein großer Bruder ist 5 Jahre älter als ich. Und als ich 10 Jahre alt war, also meine ganze Umgebung hatte da Musik gehört wie Fred vom Jupiter und hast du nicht gesehen, fand ich AC/DC und Co. klasse. Hätte ich gewusst, dass das Metal gibt, boah, da hätte mein Bruder mir ja gleich sagen können, dass Hardrock eigentlich viel zu weich gespült ist. Dabei fällt mir übrigens gerade ein sehr, sehr schöner Heavy-Metal-Witz ein. Ja, der kommt gleich als nächstes, aber erstmal habe ich für euch noch ein kleines bisschen was zum Heavy-Metal. Und zwar weitere prägende Bands für den Metal waren Led Zeppelin. Die brachten mit ihrem Album Led Zeppelin 2 1969 extreme Wucht und bahnbrechende Riffs und hohen kreischenden Gesang mit in die Musik. Und die nächste Band, die den Metal wirklich geprägt hat, war die Purple. Die verknüpften nämlich mit In Rock 1970 virtuose Härte mit hoher Spielgeschwindigkeit. Und schon war der Metal geboren. So ganz am Rande, Ende der 70er Jahre entwickelt sich noch die New Wave of British Heavy Metal. Das waren Bands wie Iron Maiden, Judas Priest. Und Judas Priest unter anderem hat auch so ein bisschen das Metal-Outfit mitgeprägt. Nämlich da kam das typische Leder und der Nietenkult. Und sie machten den Sound auch nochmal wieder schneller, gaben ihm zweistimmige Gitarrensoli und verhalfen dem Heavy Metal weltweit eigentlich erst zum kommerziellen Erfolg. Ja. Jetzt gibt es noch mal einen Song, dann gibt es den Heavy-Metal-Witz. Ich bin mir ja relativ sicher, dass keine Hip-Hop-Fans zuhören, deswegen kann ich den gleich erzählen. Jetzt habe ich für euch aber erstmal Trail of Tears mit My Comfort.

0: Okay, denn mal den versprochenen Witz. Also, in der Grundschule im Musikunterricht. Na, fragt die Musiklehrerin dann so in der Klasse so, oh, was hört ihr denn so von Musik? Und dann so die erste Reihe, oh, Hip-Hop, Hip-Hop, Hip-Hop. Und so geht das dann die ganze Klasse weiter, Hip-Hop, Hip-Hop, Hip-Hop, Hip-Hop. Und nur die kleine Susi rechts in der Ecke, die sagt gar nichts. Und dann spricht die Musiklehrerin sie an und sagt, na, Susi, was hörst du denn für Musik? Metal. Wieso hörst du Metal? Ja, ist auch klar. Mein Vater war Drummer in Wacken. Meine Mutter hat in Wacken gesungen. Haben sich in Wacken kennengelernt. Gezeugt wurde ich in Wacken. Ist auch klar, dass ich Metal höre, oder was? Ja, aber Susi, du kannst doch deinen Musikgeschmack nicht so sehr von deinen Eltern abhängig machen. Ich meine, stell dir jetzt mal vor, dein Vater wäre arbeitsloser Alkoholiker und deine Mutter drogensüchtig. Was würdest du denn dann für Musik hören?
1: Ja, wahrscheinlich auch Hip-Hop.
0: Ich finde den so böse. Gut, als nächstes für euch, damit ich mal ganz schnell hier wieder wegkomme, Witchbound mit Yesterdays. Immer noch klassischer Heavy Metal.

So ganz nebenbei entstanden dann auch in den 80er Jahren so einige Subgenres. Eins davon zum Beispiel ist Thrash Metal. Da ist als bahnbrechend und wegweisend Metallica eigentlich zu erwähnen. Dann die Überlegung, was zeichnet jetzt den klassischen Heavy Metal eigentlich aus? Und das sind eigentlich musikalisch Merkmale wie die Gitarrenriffs. Das absolute Fundament sind harte, rhythmische und stark verzerrte Gitarrenriffs, Twin Guitar Attack, also zweistimmige. Typisch für den klassischen Sound ist auch die. Den klassischen Sound haben Bands perfektioniert, wie zum Beispiel Thin Lizzy, Judas Priest oder Iron Maiden. Und die haben eine ganze Menge gemacht und vor allen Dingen halt auch, was die Melodie und die Gitarren angeht. Ein musikalisches Intervall, das besonders in der Anfangszeit vor allem von Black Sabbath genutzt wurde, um eine düstere, unheimliche und spannungsgeladene Atmosphäre zu erzeugen, ist das Teufelsintervall. Und man kann immer wieder, wenn man Metal-Musik hört, merkt man immer wieder, also mit ihrer Musik erzeugen sie auch wirklich die Stimmung, die sie gerne in den Texten rüberbringen wollen. Auch ein markantes Zeichen vom Metal ist sozusagen der galoppierende Rhythmus mit treibendem Bass- und Schlagzeugrhythmen. Es ist unglaublich, wie schnell die Leute die Drummer auf ihren Drums rumhammern, hätte ich bald gesagt. Also ihre Drums bedienen und das in einer unglaublichen Exaktheit und Geschwindigkeit und das über einen langen Zeitraum. Immer wieder, jedes Mal aufs neue Hut ab. Jetzt habe ich für euch erstmal The Unity mit No Hero. Oh doch. Wenn es Helden gibt, dann gibt es die im Heavy Metal.

Noch einen habe ich aus dem klassischen Heavy Metal. Wie schon gesagt, ne, Judas Priest hat ja so die Nieten und das Leder eingeführt. Und dann gibt es ja natürlich, darf ich auf gar keinen Fall vergessen, ne? Die Headbanger, also die Fans wollen wir auf gar keinen Fall vergessen, nicht? Also lange Haare und Headbanging, das rhythmische Kreisen oder Schütteln der Haare im Takt der Musik, ist das zentrale Ausdrucksmittel der Fans, genannt Metalheads oder Headbanger. Die Pommesgabel, ja, nur für Insider, ne? Die meisten anderen wissen gar nicht, was das bedeutet, wenn da irgendeiner Zeigefinger und Kleinfinger ausgestreckt hat und die anderen beiden dazwischen eingeklappt hat. Ja, das ist die berühmte Pommesgabel. Und die wurde vom Sänger Ronnie James Dio bei Black Sabbath sozusagen weltberühmt eingeführt. Und seitdem gibt es die Pommesgabel in der Metal-Szene. Also, Ronny ist schuld. ich habe jetzt noch mal für euch zwei Songs aus dem Heavy Metal und dann gibt es einen aus dem Gothic Metal und danach noch mal einen aus dem Gothic Metal. Aber erstmal gibt es Down the Brave von Funkanto. Das ist das Album Down the Brave und zwar rausgesucht von dem Album den Titel Fight for You. Danach Vanish mit Follow und Theatre of Tragedy mit Hamlet voll, slotful Vasall.

Das war ja Theatre of Tragedy und das ist Gothic Metal. Gothic Metal zeichnet sich dadurch aus, und zwar durch die Verschmelzung der Härte des Metal mit den düsteren, melancholischen Atmosphären des Gothic Rock. Das Genre entstand auch so Anfang der 90er Jahre, und zwar in Europa, und setzt im Gegensatz zum klassischen heroischen Heavy Metal auf tiefe Emotionalität, Romantik, Trauer und morbide Ästhetik. Das musikalische Fundament, Beauty and the Beast, die Schöne und das Biest, häufig auch, wie man jetzt bei Theatre of Tragedy gehört hat, ne, das Biest ist dann der böse, böse, dunkel, krächzende Mann und the Beauty ist die Frauenstimme, ist klar. Was die Songtexte angeht, eher Thematik wie Weltschmerz, Trauer oder persönliche Gefühle. Also sehr, sehr gefühlslastig ist Gothic Metal in der Regel. Und ganz, ganz viel Klavier, Violine, Kirchenorgeln, Chöre, all das kommt drin vor. Als nächstes habe ich nochmal einen Gothic Metal Song und zwar von Within Silence, und zwar Heroes Must Return.

Und ein riesengroßes Feld ist der Melodic Metal. Riesengroßes Feld, weil ist eigentlich ein Sammelbegriff. Und zwar geht es da nicht der Fokus primär halt auf harmonische Melodien, mitsingbare Texte und einfach alles so ein bisschen sehr melodisch und ein bisschen sanfter. Es gibt allerdings auch härtere Klänge, aber es bleibt immer melodisch und sehr, sehr fließend sozusagen. Speziell kann man sagen, dass beim Melodic Metal die Gitarrenarbeit dominiert, während beim klassischen Metal ja eher so die abgehackten Rhythmen sind, hat man da beim Melodic Metal eher die gleichmäßigen fließenden Rhythmen, auch in der Gitarre. Die Liedmelodien sind alle sehr tragend, aber harmonisch. Da geht es primär halt so, das ist so, also ich mag ihn sehr gerne, den Melodic Metal, muss ich ganz ehrlich gestehen. Und das ist aber eher so, Metal-Fans würden das wahrscheinlich eher als weichgespült bezeichnen. Ich habe jetzt für euch Whistle and Silence, die hatten wir eben. Und jetzt sind wir ja bei Melodic Metal. Und zwar mit Siva und Step into the Fire.

Und du Melodic Metal, da ist das auch gezielt und mit Absicht so, dass die Texte so ein bisschen sowas zum Mitsingen sind, dass die Fans das

klarer Gesang, Bands wie Avantasia, Stratovarius, Sonata Arctica oder neue Formationen wie Beast in Black setzen auf extrem kraftvollen, oft hohen und opernhaften Klanggesang. Diese Spielart überschneidet sich stark mit dem Power Metal oder mit dem Symphonic Metal. Also, ja, wie immer, die Übergänge sind fließend. Man kann so grob sagen, Melodic Metal behält die typische Energie, die verzerrten Gitarren und die Wucht des Metals bei, verliert aber die sperrige Rauheit zugunsten von Harmonie und Eingängigkeit. Kann man so grob sagen. Jetzt habe ich noch mal ein bisschen Melodic Metal und zwar drei Stück. The Ghost Experience ist das Album von Vendenpelz. Und da habe ich mal rausgesucht für euch Under the Horizon.

Ich denke mal, Melodic Metal ist definitiv so eine Form von Metal. Da kann man Leute mit einfangen, die glauben, dass sie Metal nicht mögen. Weil die meisten Menschen sind ja davon überzeugt, so Metal, das ist nur dieses Kreisch-Metal, so Trash-Metal, Doom-Metal-mäßig. Aber wer mir häufiger mal zuhört, der hat bestimmt in der Zwischenzeit begriffen, das gibt viel, viel anderes. Weil mal ganz ehrlich, diesen richtig harten Metal, das ist auch nicht so meine Welt. Dafür bin ich definitiv zu weichgespült. Ein Song Melodic Metal habe ich noch für euch und zwar von Wicked Plan. Und von denen habe ich jetzt mal rausgesucht: Vikings Return.

Und falls der eine oder andere glauben sollte, Metal würde sich nicht kontinuierlich weiterentwickeln, für den gibt's dann noch den Modern Metal. Der Begriff Modern Metal beschreibt weniger ein einzelnes starres Musikgenre als vielmehr ein Sammelbegriff für zeitgenössische Spielarten der harten Musik, die sich seit den 2010er Jahren etabliert haben. Irgendwie hört sich das doof an. 2010er Jahre. Keine Ahnung. Er zeichnet sich durch das Aufbrechen klassischer Genregrenzen und eine extrem präzise digitale Studioproduktion aus. Modern Metal verbindet die Aggressivität des traditionellen Metal mit Elementen aus Pop, Elektronik und Chormusik. Die prägendsten Merkmale sind die Songstrukturen, elektronische Elemente und Synthesizer, Keyboards, teilweise sogar bis hin zum Techno- und Dubstep-Beats. All das wird im Modern Metal mitverarbeitet. Im Songwriting, da ist der Fokus auf dem Groove und dem Rhythmus. Statt reiner Hochgeschwindigkeit wie beim Thrash Metal dominiert tonnenschwere rhythmische Riffs im mittleren Tempo. Häufig fließen komplexe Rhythmen oder abgehackte Riffs, sogenannte Djent, mit ein. Außerdem gehören zum Modern Metal eingängige Popstrukturen. Die Songs besitzen meist sehr zugängliche Strophenrefrains, die man mitsingen kann. Und selbstverständlich gibt es Gitarre und wird auch weiterhin genutzt. Und die Drums sind auch weiterhin ganz wichtig. Wie gesagt, ist ja Metal. Aber es wird halt moderne Musik, moderne Einflüsse werden halt sehr, sehr vielfältig auch mit eingebunden. Und das Ganze aber mit einer sehr präzisen Aufnahmetechnik. Aus dem Bereich mal rausgesucht habe ich für euch Venus 5. Ist eine der relativ wenigen Modern Metal Bands, die ich gerne mag. Und den Song rausgesucht, Like a Witch.

Und irgendwie muss ja auch nochmal so ein Genre-Mix mit reingebaut werden, ne? Deswegen habe ich jetzt für euch einmal Epic, Melodic und Symphonic Metal. Und zwar von Winter's Wedge. Wedge, ja. Und den Titel rausgesucht, Death Recooning vom Album The Ballad of James Thicke. Und danach fangen wir gleich mal an mit Power Metal. Ja, der darf natürlich nicht in der Vorstellungsrunde fehlen. Da habe ich da mal rausgesucht. Northern Crusade ist das Album von Twins Crew. Und da habe ich rausgesucht Blade. Und ja, dann nehmen wir auch gleich noch mal Stranger Vision mit Handful of Dust.

Ich will euch jetzt natürlich nicht vorenthalten, womit sich der Power Metal auszeichnet. Und zwar durch enorme Energie, epische Melodien, extrem hohes Tempo teilweise und eine positive, heroische Atmosphäre. Das Genre entwickelt sich Mitte der 1980er Jahre, maßgeblich geprägt durch deutsche Bands wie Halloween, als melodische, aber dennoch pfeilschnelle Antwort auf den damals dominierenden, eher düsteren Thrash Metal. Es ist auch heute noch nicht so meine Welt, der Thrash Metal. Jedenfalls ganz, ganz wenige Songs. Die zentralen Merkmale des Power Metal lassen sich in vier Bereiche unterteilen. Das musikalische Markenzeichen ist Tempo, Virtuosität, Double Bass Gewitter. Das Schlagzeug spielt fast durchgehend ein extrem schnelles, treibendes Muster und zwei Bass Drums oder mit einem Doppelpedal. Dies sorgt für den typischen, unaufhaltsamen, nach vorn peitschenden Rhythmus. Galoppierende Gitarren und neoklassische Soli. Die Gitarrenriffs basieren oft auf schnelle Galopprhythmen. Die Soli sind technisch hochgradig anspruchsvoll. Die Refrains, die Kehrreime sind das Herzstück jedes Songs. Sie sind als epische Chöre arrangiert, extrem eingängig und absolut darauf ausgelegt, dass tausende Fans im Stadion sofort lautstark mitsingen können. Die Texte sind eher Richtung Fantasy, Geschichte, Heldentumserwähnungen, oft gesellschaftskritisch oder düstere Themen werden auch behandelt. Fantasy, Mythologie, Drachen, Ritter, Zauberer, Schlachten und Götter sagen, all das findet man im Melodic Metal, im Power Metal. Science Fiction ist auch gerne mal mit drinne. Also es ist ziemlich bunt und ich muss gestehen, ich glaube, das ist eigentlich sogar die Metal-Variante, die mir persönlich am besten gefällt. Aber man kriegt ihr ja auch mit, ich meine, Power Metal spiele ich relativ häufig. Rausgesucht noch einmal einen Power Metal-Song und zwar von Xenris, Before the River of Fire.

Und was natürlich nicht fehlen darf, ist Symphonic Metal. Und ja, ich denke mal, fangen wir doch mal an mit Symphonic und Power Metal. Weil Power Metal kann man eigentlich fast mit jedem Subgenre kombinieren. Das beweisen diverse Künstler mit richtig guter Musik. Jetzt habe ich mal einen davon rausgesucht, nämlich White Rose mit Heavenly Minds.

Und das Symphonic Metal zeichnet sich durch die Kombination von dem klassischen harten Heavy Metal Gitarren mit Elementen der klassischen Musik, wie zum Beispiel Orchester oder auch Operngesang. Das Genre entstand Mitte der 1990er Jahre in Europa und erschafft einen extrem bombastischen, dramatischen und oft filmreifen Sound. Definitiv. Die prägendsten Merkmale des Symphonic Metal lassen sich im folgenden Kernbereich unterteilen: Das musikalische Fundament, Metal trifft auf Orchesterklassik. Neben der klassischen Metal-Besetzung Gitarre, Bass, Schlagzeug dominieren Streicher, Violin, Cello, Bläser, Flöten, Keyboard. Viele große Bands nehmen ihre Alben mit echten hochkarätigen Symphonieorchestern auf. Ein zentrales Stilelement sind mehrstimmige, oft lateinisch singende Chöre, die im Hintergrund für eine epische und majestätische oder düstere Atmosphäre sorgen. Halt Filmmusikcharakter. Der Gesang, die Opernstimme im Fokus klassischer ausgebildeter Klagesang, das wichtigste Aushängeschild des Genres ist der meist weibliche Hauptgesang. Viele Sängerinnen, alle voran Pionierinnen wie Tarja Turunen, besitzen eine klassische Ausbildung als Opernsopranisten. Man hört es definitiv, es ist ein unglaublicher Gesang und eine tierische Atmosphäre, finde ich. Ich muss mich leider ein bisschen kurz fassen. Ich habe auch nicht sämtliche Metal-Stilrichtungen durchgekriegt. Dafür reichen 2 Stunden definitiv nicht aus. Aber ich habe jetzt für euch nochmal Symphonic Metal von Tigers Claw und Speed of Light.

Und zu guter Letzt darf natürlich der Trash Metal nicht fehlen. Wie gesagt, es gibt da ganz wenig Songs, die ich mag. Einen habe ich da mal rausgesucht. Und zwar der Trash Metal entstand Anfang der 1980er Jahre in den USA und in Europa. Er gilt als die erste große extreme Spielart des Metal und entstand aus einer Fusion. Die Musiker kombinierten die Spielfreude und Riffs vom New Wave of British Heavy Metal mit der rohen Aggression und extremen Geschwindigkeit des Hardcore-Punk. Das musikalische Markenzeichen extreme Geschwindigkeit anstelle von melodischen Einzellinien dominieren extrem schnelle rhythmische und präzise Gitarrenriffs. Typisch ist das Palm-Muting, bei dem die Saiten mit der Schlaghand leicht abgedämpft werden, um einen abgehackten perkussiven Sound zu erzeugen. Das Double-Bass-Gewitter, Schlagzeuger treiben das Tempo mit unerbittlichem Double-Bass-Mustern an. Berühmt ist auch das sogenannte Uftra-Beat, ein schneller Wechsel zwischen Bassdrum und Schnarre, der direkt aus dem Punk stammt. Hohes Tempo, viele Songs knacken mühelos die Marke von 180 bis 200 Beats per Minute. Das muss man sich mal vorstellen. Der haut da 200 Mal pro Minute auf die Drums und das dabei hält er auch noch den Rhythmus. Das ist echt unglaublich. Gesang und ungeschönte Texte brüllen statt Operngesang. Das ist das, was ich so am Trash-Metal nicht so mag. Deswegen bezeichne ich den eigentlich auch immer gerne als Brüll-Metal. Ich gebe es ja zu. Wie gesagt, ich bin da ja eher so ein bisschen der Weichgespültere. Aber einen schönen Trash-Metal-Song habe ich zum Abschluss dann doch nochmal für euch. Wir sind nämlich am Ende der Sendung angekommen. Ich hoffe, es hat euch gefallen. Ich hoffe, vielleicht das eine oder andere war für euch neu. Und vielleicht habe ich ja sogar jemanden zum Metal gebracht. Das wäre natürlich cool. Ich sage jetzt, schlaft schön, träumt ganz, ganz was Schönes. Und wenn ihr heute wieder aufwacht, wünsche ich euch alles das, was ihr euch wünscht. Und noch ein ganz kleines bisschen mehr. Tschüssikowski sage ich jetzt mit einem Song. Striker singt sozusagen das, womit ihr morgen hoffentlich wieder neu anfangt. Start again.

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Jawohl, schafft war das. Und Sway, der Einstiegssong. Ich darf euch natürlich wieder recht herzlich begrüßen zur zweiten Clubtime mit eurem DJ Bassteufel hier auf Radio Regentrude. Ja, was gibt es heute von mir? Heute gibt es mal so die Clubsounds der 90er bis 2000. Ich habe mir gedacht, es ist mal ein bisschen abwechslungsreich. Ich möchte natürlich jede Sendung bei mir so abwechslungsreich wie möglich machen und nicht immer dieselben Titel spielen. Genau, den Anfang hat gemacht Schafft mit Sway. Auch ein Titel aus den 90ern. Schafft, wie gesagt, mit Sway. Und der wurde tatsächlich... Jetzt habe ich den Faden verloren. Was wollte ich sagen? Ach genau, Schafft und Sway. Der wurde 1999 released und ja, wir machen weiter mit The Curse, Ready or Not. Herzlich willkommen, schön, dass ihr dabei seid bei der nächsten Clubtime. Jetzt hier 2 Stunden mit eurem DJ Bassteufel. Ich grüße alle Hörer an den Empfangsgeräten und wünsche euch einen schönen Mittwochabend.

Ja, das war The Curse, Ready or Not. Ein Remake des Klassikers der Fugees, Ready or Not. Diese Version hier von The Curse wurde released am 28. August 96 unter Lowland Records, genau. In der UK allerdings am 7. April 97. So, wir kommen zum nächsten Titel und das sind The Bucketheads mit The Bomb. Ihr hört die Clubtime bei Radio Regentode. Am Mikrofon euer DJ Bassteufel. Ich wünsche euch viel Spaß und hoffe, ihr oder ich kann euch mit meiner Musik ein bisschen begeistern.

Ja, das war ein Titel aus dem Jahr 95. Das waren The Bucketheads und The Bomb. Offiziell das Sample aus dem Lied Street Player, das ursprünglich von der Band Chicago stammt, aus dem Jahre 1979. Der Song, wie gesagt, aus dem Jahre 95, hat sogar am Mai 95 Platz 7 der deutschen Singlecharts erreicht. Genau. So, und nun geht's weiter mit Spike und Respect. Ich spiele heute für euch in der Clubtime die Club-Sounds der 90er und 2000, alles was da so in den Clubs lief. Ich habe ja versprochen, dass jede Sendung, jede Clubtime anders wird und das werde ich auch versuchen für euch so best wie möglich einzuhalten. Es ist schön, dass ihr zuhört, dass ihr dabei seid. Ich freue mich auf 2 Stunden mit euch und nun viel Spaß mit Spike und Respect.

Ja, und das war Spike mit Respect aus dem Jahr 98. Die Samples übrigens kamen von Whitney Houston und Montel Jordan. Genau. So, wir machen wieder mal einen Zeitsprung und gehen in den Mai 1999. Da hat ATB nämlich ein Cover des Klassikers Killer produziert, im Original von Adamski, hier nun von ATB. Killer, viel Spaß!

0: So, zum nächsten Track kann ich nur Folgendes sagen. Vielleicht weiß es jemand von euch. Er wurde produziert von dem deutschen Produzententeam Sascha Lappesen, Ralf Kappmeier und Thomas Lüdke. Und zwar im Jahr 1997 gemeinsam mit dem Projekt Tokapi. Genau. Die Vocals kamen von der deutschen Sabine Omes. Hat damals, ja, oder ist bekannt geworden durch ihren markanten französischen Akzent in dem Song. Es dreht sich natürlich um Sash, Encore und Four aus dem Jahre 97.
1: 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Un merci particulier à NBG, à Future Breeze et à Jean-Paul. 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

So, und bevor wir jetzt hier weitermachen und bevor ich das wieder vergesse, gleich nach mir in anderthalb Stunden um 22 Uhr gibt's die nächste Live-Sendung. Ja, ist noch nicht Schluss. Und zwar mit unserem Willi Wuff. Der Sendungstitel ist Dunkel ist die Nacht. Und er hat für euch eine handverlesene Auswahl aus Gothic, Gothic Rock, Dark Pop und Dark Wave und durchaus auch Symphonic Metal, Power Metal und Speed Metal, unter anderem auch von unseren internationalen Bemusterungspartnern. Ich denke, das solltet ihr euch reinziehen, also nicht abschalten, dranbleiben. Wie gesagt, gleich die nächste Live-Sendung nach mir, 22 Uhr, Willi Wuff live mit Dunkel ist die Nacht. Ich würde sagen, reingehört, dranbleiben, das Ganze, wie gesagt, 22 Uhr. So, wir machen aber jetzt weiter mit Space Rock featuring dem Grim Reaper und I Feel Your Pain.

Ja, 1997 war Space Rock featuring Grim Reaper, I Feel Your Pain. Jetzt habe ich für euch das Safri-Duo. Nein, es ist nicht Pläte Live, es ist diesmal Samba Adagio.

So, wir machen weiter. Mr. X, Mr. Y, New World Order. Das war damals sogar ein Track, der auf der Mayday vertreten war, wurde released 1999.

Ja, August 99, Mr. X, Mr. Y, New World Order. So, wir bleiben im Jahr 99 und zwar im Sommer auch wieder. Und zwar ist die Rede von Mellotrax und Outer Space.

Ihr hört übrigens die Clubtime live und in Farbe hier bei Radio Regentrude. Am Mikrofon für euch der DJ Bassteufel noch bis 22 Uhr. Danach geht's weiter mit Willi Wuff. Eine Live-Sendung. Dunkel ist die Nacht. Er hat gerade gesagt, er hat heute ganz viel Gothic und Darkwave. Ja, da bin ich mal gespannt.

So, Mellotrax war das, genau, Outer Space. So, der nächste Track kommt von dem belgischen DJ und Produzenten Mike Dirix unter seinem Namen oder seinem Alias Push, ist 1998 released worden. Die Rede ist von Push und Universal Nation.

Ja, übrigens gibt's von diesem Song hier oder diesem geilen Brett gibt's zig Remakes und Coverversionen, aber ich sag immer, Original bleibt Original.